Hallo Nachbar, wie geht's? Dieser Arschloch. Krank geschrieben oder was? Urlaub machen, okay. Wenn krank geschrieben ist, sofort seine Chef anrufen und sagen, diese Rasen mähen und krank geschrieben. Aha, Urlaub, Urlaub, schön, schön. Muss auch mal sein, oder? Ich heute auch Urlaub haben. Ich auch Urlaub haben. Ich würde gerne Kaffee trinken, aber keine Zeit heute, muss einkaufen gehen. Wirklich, sonst, ich sage immer bei meiner Frau, schade mit Nachbarn, selten Kaffee trinken. Lieber Scheiße essen, als mit dem Kaffee trinken. Aber nächstes Mal trinken Nachbarn. Kein Problem, gerne, gerne.

0: Renate lässt herzlich grüßen. Sie erhielt soeben von ihrer Großmutter einen Brief, die erkrankt ist. Ach,
1: dann wünsche ich baldige Besserung.
0: Danke, danke. Also grüßen Sie mir Ihren Papa und wegen der Hochzeit im August sprechen wir nochmal.

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Aber weißt, mir ist das aufgefallen. Ich weiß ja nicht, wie es dir geht, aber mir fällt das auf irgendwie, dass die jungen Dirndl heutzutage, die studieren alle Psychologie. Die sollen machen, was sie wollen. Versteh mich nicht, das ist mir wurscht, aber auffallend ist das. Also mir fällt das auf. Schau her, jetzt pass auf, wacht. Nein, der Ding da, der Hinrenner Rudi. Geh, ein Rudi, seine Tochter. Ich habe gewusst, dass die studiert. Dann habe ich noch gefragt, sage ich, Rudi, was studierst du noch? Dann hat er gesagt, Psychologie. Ja, kein Wunder, bei dem Vater, denke ich mir, naja, vielleicht. Mag schon stimmen. Aber ein Leisinger, Marinus, der hat ja zwei Dichter, gell? Aber die eine ist ja in Dingen, in Kanada, genau, die ist aber die schönere, gell? Ja. Aber die andere, die studiert auch irgendwie Psychologie, doch, die Psychologie. Ich habe mich gefragt, wollte ich einmal irgendwie Sozialfall werden oder ist ja. Aber versteh mich nicht falsch, ich habe nichts dagegen. Die sollen alle studieren, was sie wollen. Ist mir nicht. Aber ich denke mir manchmal, zackere die, muss man heute alles studieren? Muss ich zum Beispiel Psychologie studieren? Klangt da der normale Menschenverstand nicht mehr, dass ich studieren muss, um zu wissen, wer ein Depp ist und wer nicht? Nein, ich will nicht. Schau, du musst mir nicht recht geben, aber ich frage mich halt manchmal, weil, also für mich war in meinem Leben, war das halt wichtig, dass ich irgendwie weiß, verstehst du, ohne dass ich das studiert habe, aber ich habe halt vom Menschen, wie sagt man, halt, wie man Menschen einschätzt, wie man, ne? Ich habe halt wissen müssen in meinem Leben, wirklich ab und zu schon, wo ich hingehen kann, wenn ich finanziell in einem Engpass war. Ne? Wen kann ich abpumpen und wo nicht? Und wo macht es einen Sinn und wo nicht? Und da habe ich natürlich schon Erfahrungen gemacht. Interessante Sachen. Ne? Interessant, sage ich da ganz ehrlich. Das ist, da lernt man. Ne? Ich habe zum Beispiel Leute, wo ich gewusst habe, die haben einen Hafer, da ist ein Hafer Dorf, da ist ein Hafer Flins. Der Hund ist eingesammelt. Ne? Und dann bin ich zu dem hier und habe gesagt, eine kleine, ich brauche jetzt nur eine überschaubare Summe. Und dann sagt er, glaubt du, nein, also im Moment hat er es nicht. Ich sollte, wenn ich davor gekommen wäre, hätte ich Glück gehabt. Ne? Dann habe ich gesagt, ja, wenn ich das gewusst hätte, wäre ich davor gekommen. Ne? Dann sage ich, aber ich kann ja danach auch noch kommen. Sagt er, nein, ne? Danach ist es zu spät. Ne? Du musst dir das vorstellen, das ist doch interessant psychologisch. Der hat gerade in dem Moment, wo ich das Geld brauche, hat er es nicht. Ne? Wie sagt man da, das ist Koinzidenz. Ne? Und dann gibt es andere Leute, die kenne ich gar nicht. Habe ich gar nie gekannt. Einer zum Beispiel, interessant, da bin ich hier und habe gesagt, sieh, ich habe eine Frage, dann hat mir der sofort 500 Euro hingelegt. Hochintelligenter Mensch. Ne? Ich glaube nicht, dass der Psychologie studiert hat, aber der hat genau gespürt, verstehst du? Der hat das gespürt, hat der. Nein. Ich meine, wie gesagt, ich will jetzt da gar nicht lang umeinander reiten, aber es gibt halt Leute, jeder ist anders, ich weiß schon, da gibt es Menschen und die Menschenkenntnis muss man halt haben. Wenn ich zum Beispiel sage, einer wie der Kari, ich meine jetzt ein Ding, ein Löschwinter-Kari, also Sie kennen den, ich weiß, ich muss den kennen. Der Kari, ne, ein netter Mensch, ne, den kenne ich schon lange. Und ja, der Kari, jetzt sage ich es nicht besser, ich meine es nicht besser, wenn ich sage, der Kari ist ein Depp. Ne? Aber ich meine es nicht besser. Ne? Und jetzt pass auf, halt, jetzt wird es interessant. Jetzt fällt mir was ein. Das glaube ich, hat mit Psychologie zu tun. Wenn ich zum Beispiel sagen darf, der Kari ist ein Depp und da war zufällig seine Alte dabei und darf das hören. Weißt du, was die Frau macht? Weißt du, was die tut? Ich kann das sagen. Die verteidigt ihn. Ist doch interessant. Die verteidigt ihn, obwohl sie genau weiß, dass ich recht habe. Okay. Ja, warum macht die das? Okay. Und jetzt sind wir bei dem, wie heißt das? Tiefenpsychologie. Da sind wir, nein, das ist interessant. Pass auf. Warum verteidigt die ihn? Ich glaube, ich weiß. Schau her,
sagen wir mal so, so eine Frau heirat doch schnell einmal so einen Deppen. Nein? Und nach relativ kurzer Zeit merkt sie natürlich, was sie sich für einen Schrott an Land gezogen hat. Okay? Okay? Und jetzt kommen wir zu der Seele, zu dem Weiblichen, okay, was in die Frauen drin ist. Okay? Diese Frau ist einfach, sagen wir mal, zu stolz zuzugeben, dass sie einen Teil ihres Lebens an der Seite von so einem Deppen verschissen hat. Weißt? Ja, ich muss aber eins sagen, dass er, der Kari, ein Depp ist. Das weiß ich und sie halt. Nein? Er weiß ja nicht, dass sein Alte auch weiß. Das war ja tragisch, oder? Ja, nein, jetzt muss ich ihn aber auch wieder verteidigen. Was heißt, der ist kein Depp in dem Sinne, nicht, dass du meinst, der kann lesen, schreiben, der war auf der Realschule, nein, der war sogar bei der Raiffeisenbank an der Kasse. Also so ist es nicht. Nein. Ich sag das bloß so, nein, der Kari ist durchaus, ich sag aber, wie soll ich das sagen, charakterlich, nein, ist er kompakt. Hey. Wirklich, nein, das muss ich sagen. Also, das mir nicht voll, er ist wirklich kompakt, nicht, der ist nicht so, wie sagt man, so eine ausgepuffte Drecksau. Verstehst? Das ist er nicht. Dazu ist er zu blöd vielleicht, aber, nein, nein. Du, jetzt muss ich dir noch was sagen. Lass dir das von mir sagen, weil ich weiß, wovon ich rede. Sind wir froh, ich habe auch nichts gegen Deppen. Ich sage euch wieder, das sage ich oft, okay? Sind wir froh auf der Welt, dass es noch ein paar Deppen gibt? Stellt euch mal vor, wir hätten überall lauter so Verkopfte und so, solche Intellektuelle. Ja, da können wir zusammenpacken. Gott sei Dank gibt es noch ein paar Deppen. Ein paar müssen schon noch arbeiten, auch, verstehst du? Also so geht's nicht. Und außerdem sage ich dir noch was, auch meine persönliche Erfahrung mit den Intellektuellen. Geh einmal zu einem Intellektuellen hin, wenn du finanziell in einem Engpass bist und dann frag einmal, ob er dir was gibt. Da wirst du spitzen. Okay? Da musst du mit einem Drehbuch daherkommen. Aber du musst alles stimmen. Weil so einer, der fragt doch sofort nach. Nein, warum haben Sie nicht umfinanziert? Sie hätten doch das bei der Bank mit der Bank, dass du sagst, komm, halt dein Batz. Okay? Das kannst du halten, hau deinen ganzen direktarischen Schwimmingpool rein. Du. Okay, nein, also da muss ich wirklich sagen, da ist mir einer wie der Löschwinterkarre, der ist mir da ziemlich lieber. Da weiß ich, woran ich bin. Okay? Beim Karre, da weiß ich, wir haben miteinander groß geworden, nein, wir haben miteinander ministriert. Wir haben dieselben Oblaten gefressen, wir haben denselben Weihrauch geschnuffelt. Ne? Und wenn ich 1500 Euro brauche, dann sage ich, Kari Bethlehem. Verstehst? Da weiß der genau, was los ist. Gell? Und von ihm kriege ich das Geld auch. Gell? Der gibt es mir ja. Aber er ist ja das Problem. Das Problem ist er ja nicht, sondern das kannst du schon denken, wer. Ne? Ja, freilich sie, wer sonst? Ne? Du, Entschuldigung. Ich habe nicht Psychologie studiert, aber ich weiß genau, was die ihm, am Kari, ihm ins Ohrwaschel blast über mich. Weißt du, das weiß ich nicht. Eine Freilich weiß ich es. Du, was die ihm verzeiht über mich, Sachen, da tratzt er die Zehennägel auf. Okay? Die sagt zum Beispiel über mich so Sachen wie, ich war ein Schmarotzer, ich tat das Geld versaffen, ich wäre ein, wie sagt's, Parasit. Sagt über mich und sagt, ich war ein Schobi, sagt die zu ihm. Diese blöde Gurgel, diese Sauamsel, die verreckte, verstehst du? Das Luder, verstehst du? Die kehrt doch mit der Scheißbürsten aus, ich hab die Scheißwissen. Nein, da hört's ja wirklich auf. Hey, da kann ich wirklich bloß hoffen, dass der Kari doch so blöd ist, dass er das nicht glaubt, was sie sagt über mich. Nein, Entschuldigung. Wenn der Kari so weit kommt, dass er das auch noch glaubt, was sie da ihm sagt über mich, dann ist er für mich auch kein Depp. Dann ist er ein Arschloch.

0: Guten Tag, meine Damen und Herren. Bitte, ich bin normalerweise entspannt, aber ich habe nur 6 Minuten und deshalb muss ich etwas hektisch. Also, das darf ich Ihnen allerdings nicht vorenthalten, was einem so privat. Und zwar, ich habe heute Nachmittag einen Anruf von einer Zeitschrift bekommen für ein Interview und da haben die mir gesagt, ich schicke Ihnen die Fragen zu, die können sich dann gemütlich beim... Und da war eine Frage, glauben Sie an ein Jenseits? Da habe ich gleich geschrieben, nur über meine Leiche. So, das so zur Einstimmung, dass man auch mal etwas Humor. Ja, 65 Jahre Brie Pantheon. Das war ja schon im Vorfeld, war ja die, ich darf mich mal, weil das ist ja der, die war mir. Hat diese Veranstaltung schon für sehr viel Aufwand gesorgt. Und ich selbst habe, bitte, das führt zu nichts. Ich selbst habe 1923, da haben Sie noch stellenweise, habe ich den Brie de Meaux bekommen und es war, und zwar für ein Seminar mit dem Titel Ich habe kein Talent, ich bin nur so verzweifelt. Naja, wie gesagt, ich bedanke mich für die Einladung hier, ist ja auch nicht schlecht, und die bei dem gesamten, und aber auch bei Ihnen in der, da, in der Cloud, und ich... Ich möchte das mit einem evolutionären, mit der Terminologie, ich bedanke mich für Ihre Existenz. Also, ich habe übrigens einen, das soll ich gar nicht halten, aber ich, wer soll es denn sonst halten? Und ein Buch, und zwar nur eins, der Rest ist als Free-Download. Ich habe, finde ich auch schön, was soll man da auch noch für seine eigenen Ideen Geld kriegen? Also die... können wir auch stundenlang drüber. Das ist, kann ich kommen, wir kommen ja zu nichts. Auf jeden Fall, da sind eben halt auch Themen wie Evolution, aber auch Persönliches. Ich darf vielleicht kurz mal ins Regal hinein. Hier zum Beispiel, ich habe noch sehr viel Schlaf nachzuholen. Und zwar den vom 18.04.1992 komplett, den vom 2.07.1994 mit Unterbrechungen und den vom 30.08.2005 zwischen 2.40 Uhr und 6 Uhr morgens. Dann habe ich noch, bitte jetzt klatschen, ist völlig okay. Hier zum Beispiel, das ist fast peinlich, aber ich, man kann ja mal ein bisschen. Gestern kam ich in eine Polizeikontrolle, hatte aber Glück, denn ich saß allein im Wagen, allerdings hinten. Und dann, bitte, als das nächste, hallo, ich habe das, das können wir, das kann ich Ihnen teilweise auch zufaxen. So, vor kurzem... Hier ist was los, aber ist ja klar am Fluss. Vor kurzem wartete ich geschlagene 3 Stunden auf den Bus. Ich gebe zu, da war keine Haltestelle. Trotzdem, hier geht es ums Prinzip. Aber ich habe auch, bitte aufhören. Ich habe natürlich auch, ich sprach ja von der Evolution an, das ist ja, also ich bin derartig aggressiv, wenn ich schon das Wort Evolution, das ist was da, da wacht man morgens als Schildkröte auf und es ist, zu dem Thema habe ich auch hier sehr schöne Sachen, im Gegensatz, ich muss immer selbst lachen, das ist eigentlich nicht schön, im Gegensatz zum Eichhörnchen, aber das kann man sich so schön vorstellen, im Gegensatz zum Eichhörnchen wird beim Menschen eher selten beobachtet, dass er sich ein Eigenheim baut und danach vergisst wo. So. Jetzt aber zum Thema. Hallo, guten Abend. Oder wir können eigentlich bei der Evolution bleiben, denn das ist, warum ich so sauer bin. Sie können sich ja jedes Lebewesen, gehen Sie mal hier, als ich hier heute hierher fuhr nach Bonn, da war es auch wieder so, genau diese Tiere, die haben mir die ganze Windschutzscheibe wieder, die Wischer verstellt. Die Hummel. Wie kann denn die Evolution, ich meine, wenn man keine Ahnung von Design hat, dann soll man doch sagen, gut, ich stehe... Nein, irgendjemand aus dem Bereich Evolution hat wohl der Hummel gesagt, Mensch, versuch doch mal zu fliegen. Und was da... Ich muss das eben... Ich kann das nicht, aber wie gesagt, man hat ja nur sich selbst. Die Hummel ist, das ist, da ist überhaupt nichts. Die sind sympathisch, ich habe nichts gegen... Und sie sind ja auch während der Wintermonate, da macht ja keiner, das ist... Da liegen die Steuerkarten rum, das ist... Auf jeden Fall, die Hummel ist nicht fähig, warum geht sie? Man kann doch, wir gehen doch auch. Warum muss diese... Es ist überhaupt kein Grund in den Genen da, ich weiß nicht. Und die Altvorderen, die Hummeln, die sagen auch nichts. Den Jüngern, die sagen, ich bin da gegen die Wand geflogen, da sollen die jungen Leute doch sehen, wie sie... Das ist eine unglaubliche... Die Evolution übernimmt überhaupt keine Verantwortung. Es ist da... Die haben auch null in ihren Genen, sagte ich ja schon, oder in den ganz kleinen, wie heißt die, Gnome. Da steht, bei der Hummel ist, da können Sie die Akte aufschlagen. Leergut. Es ist... Die ein... Man muss doch, wenn ich Evolution wäre, und ich bin auch der Meinung, wahrscheinlich... Pass mal auf, in 2-3 Jahren stellt sich heraus, hinter der Evolution steht irgendeine Firma. Auf jeden Fall, man muss doch einer Existenz die wesentlichsten Fragen, die muss man doch von dieser beantworten. Und da sind bei der Hummel nur 2. Erstens, will ich überhaupt fliegen? Wenn die Hummel das angekreuzt hat, ist es doch auch nicht unwesentlich, die Beantwortung der Frage, wohin? Da ist nichts. Die haben überhaupt Zwischengas. Nie gehört. Und Herrschaften, ich muss doch schon wieder zum Schluss kommen. Ich weiß, wovon ich spreche. Ich mache seit bestimmt 10 oder 9 Jahren immer am Dienstags um, heute kann ich ja nicht, aber um 17 Uhr, da fahre ich mit dem Fahrrad bei mir zu Hause eine große Runde und im vorigen Sommer war es auch wieder so, ich fahre so und ich meine mich erinnern zu können, dass ich auch geklingelt habe. Aber da kamen mir wieder solche Flug... Ich mach's mal kurz, es kam, wie es kommen musste. Die passen ja genau hier in die Augenhöhle rein. Wir beide also zum Arzt. Und Ärzte ist auch, da frage ich mich auch, was die Evolution für die als nächste Stufe... Auf jeden Fall, da meint der Herr Doktor... Hören Sie jetzt mal auf, bitte. Meint der Herr Doktor, mein Gott, Herr Glocke, regen Sie sich doch hier nicht günstig auf, das ist überhaupt kein Problem. Die Tiere fallen von selbst ab. Erklärung, weil die sich nicht gerne beobachtet fühlen. Ich muss sagen, so, meine Damen und Herren, ich habe in diesem Buch, deswegen kann ich es Ihnen ja auch mal ausleihen, wenn Sie mich, auch philosophische Fragen, und damit möchte ich mich verabschieden, weil das ist einer der schönsten. Einer unserer großen Philosophen hat einmal gesagt, also wenn ich nicht bald was erfahre, dann weiß ich auch nicht. Schönen Abend.
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0: 10. Schwarz. Pair. Spieler gewinnt. Ihre Einsätze bitte. Siebzehn. Schwarz. 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Ihre Einsätze bitte.
1: Die Größe.

0: Meine Damen und Herren, ich darf Sie bitten, sich jetzt von den Sitzen zu erheben. Hier ist seine Exzellenz, hier ist Johann König.
1: Schön, dass du da bist.
0: Dein Publikum.
1: Vielen Dank. Vielen Dank. Ach, hört auf. Leute, hinsetzen. Vielen Dank, vielen, vielen herzlichen Dank. Setzt euch wieder hin, sehr schön. Ja, einen wunderschönen guten Abend auch von mir. Mein Gott, was soll ich sagen? Ich bin sehr froh, hier zu sein. Ich bin sehr froh, unterwegs zu sein. Ich bin sehr, sehr viel unterwegs gerade auf Tour und ich habe mir das auch verdient, denn ich war auch sehr lange zu Hause. Ich war vor der Tour 3 Monate nur zu Hause und das war auch sehr schön. Also, aber irgendwann reicht's auch, ja. Wir haben 3 Kinder zu Hause und 3 Kinder zu haben ist ja sowieso schon mal sehr, sehr schön. Wenn man die aber mal 3 Monate lang jeden Tag irgendwie um sich rum hat, das ist die absolute Krönung. Dazu noch die Frau, also die Mutter von denen, die auch bei uns wohnt. Die auch mal 3 Monate lang jeden Tag zu sehen, das war auch sehr, sehr schön. Es war für uns alle 5 sehr, sehr schön. Es war sehr, sehr schön für uns alle 5. Es war für uns alle 5 sehr, sehr schön. Das muss man sich einfach nur immer wieder sagen. Nein, Leute, mal im Ernst. Ich weiß nicht, wie das jetzt hier rüberkommt. Es war wirklich sehr, sehr schön. Es gab in diesen 3 Monaten sehr, sehr viele sehr, sehr schöne Momente. Ja, zum Beispiel, wenn man morgens die Kinder weggebracht hatte und man wusste, man sieht die erst um 15 Uhr wieder. Ein ganz schöner Moment. Ein ganz schöner Moment, wenn die von einem weggehen und dann langsam kleiner werden. Naja, dann hatte ich natürlich noch meine Frau da, aber ja, es war auch schön. Also, man lernt sich ja ganz neu kennen, wenn man sich plötzlich im eigenen Haus schon vormittags permanent über den Weg läuft. Ganz am Anfang habe ich noch überlegt, ob ich sie jedes Mal grüße, wenn ich sie sehe. Ja, aber was sagt man dann? Na, ganz allein unterwegs, oder? Nein, das habe ich nicht gemacht. Ich habe sie im Großen und Ganzen, habe ich sie in Ruhe gelassen. Wollte auch ihre Abläufe nicht stören. Aber ich habe sie natürlich beobachtet. Morgens, wenn die Kinder aus dem Haus waren, habe ich sie zum Beispiel in der Küche beobachtet, wie sie die Spülmaschine einräumt. Ja, und ich habe da gesessen und ich habe einfach nur zugeguckt. Relativ schnell habe ich dann gedacht, sag mal, das geht doch auch besser, oder? Das kann man doch viel sinnvoller einräumen, oder nicht? Man kann doch viel mehr reinkriegen, wenn man überlegt, wie kann ich eigentlich viel mehr reinkriegen? Ich habe einmal, als sie rausgegangen ist, alles ausgeräumt, was sie eingeräumt hat. Habe es vorsortiert und dann viel enger und säuber. Und wie viel man mehr reinkriegt, ist enorm. Ja? Dann habe ich sie reingerufen, habe ihr genau gezeigt, wie das geht. Und da guckt sie mich an und sagt, geh mir nicht auf den Sack. Also, sie hat genauer gesagt, sie hat 3 Sachen zu mir gesagt in dem Moment. Sie hat zu mir gesagt, geh mir nicht auf den Sack, geh mal aus dem Weg. Wolltest du nicht in die Stadt gehen? Ja, das hat sie gesagt. Aber was sie eigentlich meinte, war natürlich, boah, klasse, deine Einräumtipps. Naja, und das ist der Vorteil bei langen Beziehungen, dass man da eben auch diese verschlüsselten Komplimente richtig lesen kann, ja. Ich bin ihr manchmal auch einfach hinterhergelaufen. Also im Haus bin ich hinter ihr her. Ich wollte einfach mal wissen, wo sie sich so rumtreibt im Haus. Bin ich stumpf hinterher gelaufen und ich meine, klar, immer wieder hat sie sich auch total erschrocken, wenn ich dann plötzlich hinter ihr stand. Was machst du denn hier? Ja, ich wohne hier, Entschuldigung. Und dann hat sie gesagt, ja, dann mach irgendwas. Dann habe ich gesagt, ja, was soll ich denn machen? Und dann hat sie gesagt, räum dein Zimmer auf. Und da habe ich gesagt, ich habe dir gestern schon gesagt, dass ich das morgen mache. Und naja, und daraufhin hat sie gesagt, ja, aber heute ist morgen. Und da habe ich auch gedacht, uiuiuiui. Heute ist morgen, oh wei, oh wei. Zu viel Hausarbeit, die Gute, naja. Ich habe zum Beispiel beobachtet, wie sie mit der Wäsche rumhantiert, ja, wie sie mit der Wäsche kämpft, wie sie die Wäsche, wie sie im Grunde ohne Sinn und Verstand riesige Wäscheberge von A nach B schleppt. Ja, und dann habe ich sie einfach mal drauf angesprochen. Habe ich sie gefragt, sag mal, was machst du da eigentlich? Dann hat sie gesagt, ja, ich mache die Wäsche. Habe ich gesagt, ja, aber das geht doch besser. Dann hat sie gefragt, ja, wie denn? Und da habe ich gesagt, ja, weiß ich doch nicht. Hol dir doch Hilfe. Dann hat sie gesagt, hilf du mir doch. Und da habe ich gesagt, jetzt wird man nicht frech. Ja, ich habe Tourpause. Ich kann dir gerne erzählen, wie man das effektiver gestalten könnte, das ganze System. Man könnte zum Beispiel Wäscherutschen einbauen. Man könnte Wäscherutschen einbauen überall, dann muss man die Wäsche nur noch rein und dann geht die alleine runter. Und da guckt sie mich an und sagt wieder, geh mir nicht auf den Sack. Meint aber, was eine geile Idee, Alter. Und dann habe ich sie nochmal gefragt. Dann habe ich sie gefragt, sag mal, könnte es sein, dass du ein bisschen beratungsresistent bist? Könnte das sein? Und da guckt die mich an und sagt mir ins Gesicht, könnte, Fahrradkette. Und da musste ich dann auch ein bisschen schmunzeln. War ein guter Spruch, aber eben von ihr. Ne? Naja, ich habe sie danach noch ein bisschen weiter beobachtet. Irgendwann waren wir dann langweilig. Und dann habe ich noch ganz kurz geprüft, ob ein erotischer Übergriff bei ihr auf Gegenliebe stoßen würde. Und bin dann in die Stadt gegangen.
0: Dankeschön. Vielen Dank an Johann König.

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Wenn das keine Mode ist, das ist ja alles Mode. Okay? Vergänglich geht wieder, aber Mode. Nein? Aber du kannst ins Fernsehen schauen, schau im Fernsehen rein, überall. Oder Zeitung, überall. Das sind so Modefrasen. Weißt du? Ja, Toleranz. Okay? Toleranz. Man muss jetzt tolerant sein. Sag ich, das ist hochinteressant. Okay? Nein, ich bin in der Fußgängerzone. Okay? Ich bin in der Fußgängerzone, kommen Sie auf mich los. Okay? Sind Sie auf mich zugegangen. Sind Sie tolerant? Ich hab den bloß angeschaut. Ne? Ich hab gesagt, Spezi. Dass wir uns klar verstehen. Für meinen Bedarf glanz, habe ich gesagt. Ne? Ich kann sie nicht mehr hören. Tolerant. Ich kann sie nicht mehr hören. Ich sag, dass ich Allergie ist. Ich kann sie nicht mehr hören. Aber weißt du, ich sag's ihnen dann schon. Also sie sind jetzt blöd, sie wissen es ja nicht. Woher sollen denn die das wissen? Woher denn? Hey, primitiv bis da oben, aber Toleranz. Weil sie wissen gar nicht, was das heißt. Was heißt denn Toleranz? Hey, und das sage ich ihnen. Den einen angeschaut, habe gesagt, der ist haarscharf an meiner Intoleranz vorbeigegangen. Hey. Und dann habe ich gesagt, ja, dann sage ich, du weißt ja gar nicht, was das heißt, sage ich, Toleranz. Das ist doch ein Fremdwort. Du kein deutscher Begriff. Was heißt denn Toleranz? Was heißt denn das? Was heißt denn Toleranz? Hey? Toleranz, das ist nämlich, das heißt, wenn man es übersetzt ins Deutsche, dann heißt Toleranz so viel wie tolerieren. Hey? Na ja, natürlich. Hey, das ist so viel wie sagt man, etwas ertragen, etwas aushalten. Das heißt das. Das ist ein uralter Begriff, ich weiß nicht, die Mittelalter oder die Römer. Nein? Es kommt daher, wenn ein Mensch früher, nein, wenn sie einen gefoltert haben, okay, ja, und der hat es überlebt, dann war der tolerant. Ja, das ist das. Ja, daher kommt das. Ja, muss man doch ein bisschen. Ne? Außerdem sage ich immer, ich mein, kein Mensch kann doch bloß tolerant sein. Das gibt's doch gar nicht. Ja, ich muss doch im Leben einmal einen Standpunkt haben. Ich kann nicht nur tolerant sein, den ganzen Tag vom Frühstück bis zum Ding. Tolerant, das gibt's doch nicht. Nur ein Rindfisch ist nur tolerant. Ja, ich muss doch irgendwann im Leben einmal Nein sagen können. Wenn er sagt, sind Sie tolerant? Dann sage ich Nein. Und wenn der sagt, ja, warum nicht? Dann sage ich, das geht dich einen Scheißdreck an, sage ich. Hey? Muss doch einen Standpunkt haben. Toleranz. Das ist doch ein Begriff. Toleranz, das ist kein Mensch, nicht einmal die Viecher, nichts ist immer tolerant. Nein? Gibt's ja nicht. Beispiel, wenn ein Mensch, sagen wir mal, ein Mensch, ne? Der frisst, sagen wir mal, eine Leberknödelsuppe. Hey, mit drei Knödel drin, hey, Brezen dazu. Dann anschließend sagt er so, und jetzt mag ich ein Schweinshaxen. Ja, noch einmal drei Knödel, hey, Erdäpfelsalat dazu, noch eine Breze. Hey, dann sagt er so, und jetzt habe ich einen Appetit. Nein. Hey, dann frisst er einen Apfelstrudel, Vanillesauce drüber. Nein. Was saft er dazu? Naja, was saft er? 11,5 Weißbier. Ja, zum Apfelstrudel nicht. Da will er einen Beaujolais. Nein? Nein? 4 Schoppen Beaujolais. Nein? Und als flankierende Maßnahmen, sagen wir 14 Obstler. Nein? Aber sein Magen toleriert es. Und wieder. Und wieder ein anderer, der sauft einen Kamillentee. Ja, warum? Weil der Magen nicht mitzieht. So einfach ist es. Die Menschen sind auch verschieden. Die Menschen sind einmal verschieden. Es gibt Leute, die tolerieren das, der andere das nicht. Das ist doch verschieden. Für zum Beispiel der Hinrenner Rudi. Der weiß genau, wo die Toleranz aufhört.
Nein? Der Rudi sagt, na, Fralli sagt das, der Rudi sagt es an jeden. Fralli sagt das, der sagt das öffentlich, der sagt, was willst du mit denen scheiß Ausländer? Nimmst der Gorsel, alle aussehen, okay? Tritt in den Arsch, raus mit den Ausländern, die sagt der Rudi. Jetzt sag ich, bitte, ja? Das muss gar verstehen. Das muss nicht unbedingt meine Meinung sein. Das ist dem Rudi seine Meinung. Aber ich toleriere, was er sagt. Mal unter uns gesagt, ich könnte es ja manchmal beweisen, dass ich tolerant bin. Ich habe es nicht notwendig, aber ich könnte es beweisen. Ich könnte, wenn ich wollen darf, ich will gar nicht. Ja, und warum? Ne? Wie lange wohne ich jetzt schon da? Ja, wie lange bin ich jetzt wieder ansässig? Ja, seit fast 40 Jahren. Ja, und da hinten wohnt die Familie Böhm. Der Böhm, die wohnen da drüben. Da wohnen sie. Da nisten die. Familie Böhm, 4 Kinder. Mehr brauche ich nicht hinzuzufügen. In der heutigen Zeit, wer das zahlt, weiß ich nicht. Wer das zahlt, weiß ich nicht. Der Papst zahlt es nicht. Der Böhm, der karnickelt vor sich hin, verstehst du? Und wälzt seine Probleme auf die Allgemeinheit ab. Na, da könnte man über Toleranz reden. Das heißt, was backen, das heißt tolerieren. Ja, zum Beispiel, nur ein Beispiel, könnt ihr da stundenlang. Ich schaue mir das Fußballspiel an. Bayern, ich muss gleich hinzufügen, ich bin ein Bayern-Fan. Schaue mir Fußball an, ich bin überhaupt, muss sagen, ich bin für den Sport. Ich habe mir ein Tragel Bier hingestellt. Sag, schaust du dir das Bayern-Spiel an? Ne? Hab meinen Trainingsanzug angezogen. Okay? Und schaust du mal das Spiel an. Okay? Schon nach circa 10 Minuten steht der Ding vorm Tor vom Kahn. Ich denke noch, Kahn? Wahnsinn! Wo steht der Stehen falsch? Okay? Ich will nur sagen, in dem Moment der andere zieht aus, zack, ist das Bild weg. Ich hab mal, die kriegen ein Herz Kasperl. Hey, switche wie ein Narr. Nichts zu machen. Switche wie ein Narr. Hey, ich denke, das gibt's doch nicht. Auf einmal habe ich diesen Karl Malk im Bild. Ja. Es ist auch wurscht, ich meine, wie der Trütsch. Also, ich meine, irgendso, die sind ja alle. Da war auch schon drin. Nein, aber nicht in dem Spiel. Nein. Auf alle Fälle, ich denke, das gibt's doch nicht. Okay? Ich habe auch nichts gegen den Malt. Normalerweise, wenn der in Peking singt, das geht in Ordnung. Okay? Aber der Malt hat doch im Strafraum nichts verloren. Okay? Jetzt pass auf, und so geht es die ganze Zeit. Jedes Mal, wenn eine Torschance war, zack, war der Malt wieder drin. So, und jetzt erzähle ich dir den Hintergrund, weil darum geht's ja, was wir bereden. Worüber reden wir eigentlich? Okay? Das war der Kleinste von den Böhm. Das ist der Kleinste. Der Sauhund, der Verreckte.